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1: Es ist 3 Uhr.
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2: Im Studio Dirk Justus. Der Medizin-Nobelpreis geht an zwei Deutsche. Peter Hegemann und Georg Nagel bekommen ihn zusammen mit dem US-Forscher Carl Dieseroth. Ausgezeichnet werden sie für eine Methode, mit der sich einzelne Nervenzellen im Gehirn durch Licht gezielt an- und ausknipsen lassen. 5 Tage nach dem Start des Tankrabatts klettern die Spritpreise schon wieder Richtung Ausgangsniveau. Der ADAC findet das schwer nachvollziehbar, denn Ölpreis und Euro-Dollar-Kurs haben sich demnach zuletzt kaum verändert. Deutschland ist laut Bundesnachrichtendienst stärker denn je im Visier Russlands. Moskaus Ziel sei es, Europas politische Unterstützung für die Ukraine zu brechen, so Geheimdienstchef Jäger bei einer Befragung im Bundestag. Er spricht von einem Schattenkrieg, den Russland gegen uns führt. Spaniens Regierungschef Sanchez hat vorgezogene Neuwahlen für Ende nächsten Monats angekündigt. Aktuell gibt es in Spanien eine Minderheitsregierung. Viele Reformen wurden zuletzt blockiert. Unter anderem sind letzte Maßnahmen gegen Wohnungsnot gescheitert. Das hat in Spanien zu Massenprotesten geführt.
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2: 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Es ist 4 Uhr.
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4: Im Studio Dirk Justus. Zwei Deutsche werden dieses Jahr mit dem

0: Medizinnobelpreis ausgezeichnet. Peter Hegemann und Georg Nagel teilen sich den Preis mit dem US-Forscher Carl Dieselroth. Sie haben laut Jury den Grundstein für eine neue Ära in der Neurowissenschaft gelegt, um das Gehirn besser zu verstehen und Krankheiten zu heilen. Die Spritpreise steigen wieder und lassen die Entlastung durch den Tankrabatt schmelzen. Laut ADAC kostete der Liter Super E10 zuletzt gut 2,13 Euro im Schnitt, gerade mal 10 Cent weniger als vor dem Tankrabatt. Der senkt die Steuern auf Benzin und Diesel ja um 17 Cent. Deutschland will seine Marine und damit auch die NATO an der Nordsee besser aufstellen. Deshalb bekommt Emden einen neuen Marinehafen. Verteidigungsminister Pistorius hat dafür jetzt grünes Licht gegeben. Bis zu 2000 Menschen sollen dort künftig arbeiten. Die Deutsche Bahn testet jetzt Bodycams mit Ton. Die soll helfen, Täter besser zu überführen. Hintergrund sind fast 1000 Übergriffe auf Bahnmitarbeiter im ersten Halbjahr. Zunächst werden Mitarbeiter in Baden-Württemberg, Hessen, Rheinland-Pfalz und dem Saarland ausgestattet, später auch bundesweit.
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2: Es ist 5 Uhr.
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3: Im Studio Dirk Justus. Der Medizin-Nobelpreis geht an zwei Deutsche. Peter Hegemann und Georg Nagel bekommen ihn zusammen mit dem US-Forscher Carl Deiseroth. Ausgezeichnet werden sie für eine Methode, mit der sich einzelne Nervenzellen im Gehirn durch Licht gezielt an- und ausknipsen lassen. Die E-Auto-Prämie kommt offenbar richtig gut an. Laut Umweltminister Schneider haben seit Mai schon rund 100.000 Anträge grünes Licht bekommen. Die Hälfte davon kommt von Menschen, die ein Haushaltseinkommen von höchstens 45.000 Euro haben, so Schneider in der Bild. Deutschland ist laut Bundesnachrichtendienst stärker denn je im Visier Russlands. Moskaus Ziel sei es, Europas politische Unterstützung für die Ukraine zu brechen, so Geheimdienstchef Jäger bei einer Befragung im Bundestag. Er spricht von einem Schattenkrieg, den Russland gegen uns führt. Spaniens Regierungschef Sanchez hat vorgezogene Neuwahlen für Ende nächsten Monats angekündigt. Aktuell gibt es in Spanien eine Minderheitsregierung. Viele Reformen wurden zuletzt blockiert. Unter anderem sind letzte Maßnahmen gegen Wohnungsnot gescheitert. Das hat in Spanien zu Massenprotesten geführt.
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1: 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Es ist 6 Uhr.
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2: Im Studio Gisa Weber. Ein AfD-Politiker könnte heute erstmals an die Spitze eines Parlaments gewählt werden. In Sachsen-Anhalt wählt der Landtag einen neuen Landtagspräsidenten. Das BSW hat Unterstützung für AfD-Mann Rausch zugesagt. Vor dem Parlament in Magdeburg werden Proteste erwartet. Friedrich Merz feiert den Medizinnobelpreis für zwei deutsche Forscher. Deutsche Forschung ist Spitze, sagte der Kanzler. Ausgezeichnet wurden Peter Hegemann und Georg Nagel. Ihre Forschung hilft zu verstehen, wie das Gehirn funktioniert. Heute wird verkündet, wer den Physik-Nobelpreis bekommt. Für Firmen könnten Plastikverpackungen ab Sommer teurer werden. Geplant sind 550 Euro Steuer pro Tonne Kunststoff, berichten mehrere Medien. Das soll Verpackungsmüll senken und dem Bund mehr Geld bringen. Im Jahr werden laut Prognose knapp 1,5 Milliarden Euro Einnahmen erwartet. 11 Jahre nach dem Germanwings-Absturz in den Alpen gibt es am Landgericht Braunschweig heute noch ein Urteil. Es geht um die Verantwortung des Staates. Angehörige fordern Schadenersatz. Sie sagen, das Luftfahrtbundesamt hätte den Co-Piloten, der die Maschine abstürzen ließ, strenger überprüfen müssen.
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3: Mit mir, der Dino. Schönen Dienstag. Wir erreichen euch ja in ganz Deutschland, auch in Rottweil in Baden-Württemberg.
4: Also immer, wenn der Song im Radio

0: haben und wir im Auto saßen, haben wir immer lauthals mitgesungen und es hat richtig Spaß gemacht.
1: Danke, Selina, für dein 2000er-Feeling. Bekommen jetzt gleich alle mit Beyoncé, Single Ladies. Und wenn ihr unterwegs seid, jetzt laut aufdrehen. Nelly Furtado, Man Eater um 6.

0: Ihr liebt sie, die 2000er, und deshalb seid ihr täglich mit dabei. Hier ist euer Morgen und deshalb lernen wir auch immer um 10 nach 6 und um 10 nach 8 Sätze, die nur 2000er-Fans verstehen. Unterstützung diese Woche von absolut top 2000er-Kollegin Steffi Schaller.
1: Schönen guten Morgen. Der Satz heute kommt wieder mal von euch. Und zwar von Christian aus Unterweißbach in Thüringen. Alter, hast du noch Guthaben auf deiner Prepaid-Karte? Ich muss kurz meine Mutter anrufen.
0: Ich hatte letztens gedrosseltes Internet und ich habe mich gefühlt wie in den 2000ern, weil ich hatte wirklich kein Internet, um meiner Mutter zu schreiben. Also diesen Satz kann man sogar noch ins Heute ziehen.
1: Absolut. Also ich kann mich ja sogar auch noch an die Zeit davor erinnern, als wir noch kein Handy mit Prepaid hatten, wo wir noch eine Telefonkarte für die Telefonzelle hatten, auf der kein Geld mehr drauf war.
0: Genug Steinzeit für heute Morgen. Für mich reicht ja schon der Satz. Hast du genug auf deiner Prepaid-Karte? Sätze, die nur 2000er-Fans verstehen. Jeden Morgen um 10 nach 6 und um 10 nach 8. Und hast du noch Guthaben?
1: Nee.
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0: viele bin ich. Der Dienstag ist noch ganz frisch. Ihr kommt gut rein in den 6. Oktober. Absolut top 2000er, euer Morgen.
1: Was machen Sachen?
0: Welche Sachen ich mache? Ich habe auf den Kalender geschaut. In 2 Monaten ist Nikolaus. Ja, macht mit der Info, was ihr wollt. Ich find's krass. Tschüss. Wir feiern das. Flo Rida und Low.

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2: Rotzfrechen Sound gebe ich euch gleich von Pink um kurz nach 6:30. Don't let me get me. Vorher wird's fröhlich bunt mit Outkast. Viel Spaß mit Hey, ja, ich bin der Dino. Guten Morgen.

0: Manchmal ist morgens wirklich der größte Gegner man selbst. Jetzt zum Beispiel um 20 Minuten vor 7. Hello, hier ist absolut top 2000er, wenn man zum Beispiel mit dem kleinen Fußzeh, ihr wisst, was jetzt kommt, an der Badtür hängen bleibt und wir alle...
1: Du kannst mich am Arsch lecken!
0: Autsch! Und dieser innere Struggle, den behandeln wir jetzt mit Pink, mit einem ihrer größten 2000er-Hits. Don't let me get me. Absolut top 2000er. Kommt gut und Fußzeh unfallfrei in den 6. Oktober.

einsteigen. Hopp, hopp, ZZ, ziemlich zügig. Die Zeitmaschine ist immer ready. Ab 6 Uhr morgens ist das euer Morgen. Absolut top 2000er. Jetzt schauen wir uns das Jahr 2001 an. Der erste iPod wird vorgestellt. Den brauchen wir aber heute nicht mehr. Eure Lieblingsmucke habt ihr jetzt kostenlos mit der Absolut Radio App in der Hosentasche. Nehmt uns also auf jeden Fall mit, auch in den Herbstferien. 2001 kam dieser Banger raus. Hören wir uns jetzt in voller Länge an. Kylie Minogue, Can't Get You Out of My Head. Um kurz vor 7 nur auf Absolut Top 2000er.

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5: Es ist 7 Uhr.
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7: Im Studio Gisa.

0: Herr Weber. In Sachsen-Anhalt kommt heute der neue Landtag zusammen. Zum Auftakt wird der Parlamentspräsident gewählt. Das BSW will dabei den AfD-Kandidaten Rausch unterstützen. Damit könnte erstmals ein AfD-Politiker an der Spitze eines Landtags stehen. Immer mehr Menschen wollen den Kriegsdienst verweigern. Von Januar bis August gingen bereits gut 12.000 Anträge ein. Rund 8.000 mehr als im gesamten vergangenen Jahr, berichtet das Redaktionsnetzwerk Deutschland. Darunter sind neben Soldaten und Reservisten auch Ungediente, trotz ausgesetzter Wehrpflicht. 11 Jahre nach dem Germanwings-Absturz fordern 30 Angehörige Schadenersatz vom Staat. Sie werfen dem Luftfahrtbundesamt vor, den psychisch belasteten Co-Piloten nicht besser überprüft zu haben. Heute entscheidet das Landgericht Braunschweig. Klagen gegen Lufthansa waren bereits gescheitert. Deutsche Forschung ist spitze. Das sagt Kanzler Merz nach dem Medizinnobelpreis für Peter Hegemann und Georg Nagel. Ihre Forschung an der Optogenetik soll beispielsweise möglich machen, Krankheiten wie Blindheit zu heilen. Als nächstes werden heute die Physik-Nobelpreisgewinner verkündet.
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2: Am 6. Oktober gleichen Banger von Snoop Dogg und Justin Timberlake Signs. Da freuen wir uns drauf. Und vorher sagt ihr mir in ganz Deutschland, welche Erinnerungen hochkommen. So wie der Dennis aus Hamburg.
3: Das war der erste Song, den ich mir auf meinem iPod runtergeladen habe. Hammer Song, holt mich jedes Mal wieder ab.
2: Und er meint damit Coldplay. Viel Spaß, ganz entspannt geht's rein mit Clocks um kurz nach 7.

ganz früh am Morgen zelebrieren wir diese heilige Zeit in meiner selbstgeschriebenen 2000er Musikbibel. Schönen 6. Oktober, ich bin der Dino. Die Hits werden übersetzt in eine heilige Schrift.

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0: aufstehen und bereit sein für den 6. Oktober. Der Dino hier.
1: Nicht die Mama.
0: Und wenn ihr euch fragt, was wir hier auch so anhaben beim Moderieren, ich kann nur so viel sagen. Ich habe schon Klamotten an. Das ist nicht so ganz typisch in den 2000ern gewesen. Das weiß jetzt auch Ivo um 20 Minuten nach 7. Guten Morgen.
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3: Ivo, sag mal, liest du schon wieder Pornos? Den Satz muss ich mir in letzter Zeit ziemlich oft anhören. Und die Antwort ist nein, aber ich habe meine alten Bravos aus den 2000ern eben auf dem Schreibtisch liegen und ab und zu schaue ich da rein. Und ja, da sind die Jugendlichen komplett nackt drin bei Dr. Sommer. Und ich finde es auch schon krass. Also ich weiß nicht, ob das heute noch möglich wäre. Die Rubrik heißt That's Me 2001 zum Beispiel. Bodycheck. Also mega gut auch, weil die Menschen sind keine Models. Das ist mal ein richtig realistischer Körperkult auch. Und die Luisa zum Beispiel, die 17, hat da mitgemacht und daneben steht, Neugierde war der Hauptgrund für Luisa. Und es machte Spaß. Ich weiß nicht, waren früher alle weniger verklemmt? Ich würde es nicht machen. Aber ich finde es mutig. Und Luisa, falls du

0: das hier hörst und die Ausgabe nicht mehr hast, aus Gründen, dann ruf mich an, ich kann dir meine Genma ausleihen.
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0: Den 6. Oktober beginnen wir wie immer gemeinsam mit eurer Lieblingsplaylist. Gleich sanfter R&B-Sound von Craig David. 7 Days bekommt ihr nach 2 Hits und vorher Glitzerpop von Katy Perry. Es ist 7:30. Guten Morgen mit Hot and Cold.
1: Ladies and gentlemen, please welcome Katy Perry!
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1: Am Dienstagmorgen um kurz nach 7:30 jetzt schon ans Wochenende denken?
2: Geil, einfach geil!
1: Yeah, dann geht's mit Freunden in Kneipen, in Bars. Und was braucht man natürlich? Die perfekte Hintergrundmusik. 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Oder für Nordrhein-Westfalen, der Braukeller in Mettmann. 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Finde ich richtig geil. Also ladet euch jetzt die Absolut Radio App runter und kommt jetzt gut entspannt in den Dienstagmorgen hier auf Absolut Top 2000er.

0: Mit sommerlichen Country-Sound gehen wir gleich rein um kurz vor 8 mit Uncle Cracker. Follow me auf absolut Top 2000er. Und ihr meldet euch vorher rein 0160 800 700 und dann die 5. Ich bin der Dino, ich würde euch gerne kennenlernen. Wer seid ihr so? Warum hört ihr die 2000er gerne? Zoe aus Penzberg in Bayern.
1: Ich höre absolut Top 2000, weil man sich einfach bei manchen Liedern direkt wieder in die Zeit zurückversetzt fühlt, wo man noch Kind oder Teenie war.
0: Da sprichst du mir ja voll aus der Seele. Ne? Ich bin 97 eingeschult worden. Heute bin ich 35. Und wenn ich diesen Sound höre, bin ich sofort wieder zurück in der Grundschulzeit. Geile Zeit. Jetzt auf absolut Top 2000er. Kommt gut rein.

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2: Es ist 8 Uhr.
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12: Im Studio Gisa Weber. In Sachsen-Anhalt kommt heute der neue Landtag zusammen. Zum Auftakt wird der Parlamentspräsident gewählt. Das BSW will dabei den AfD-Kandidaten Rausch unterstützen. Damit könnte erstmals ein AfD-Politiker an der Spitze eines Landtags stehen. Immer mehr Menschen wollen den Kriegsdienst verweigern. Von Januar bis August gingen bereits gut 12.000 Anträge ein. Rund 8.000 mehr als im gesamten vergangenen Jahr, berichtet das Redaktionsnetzwerk Deutschland. Darunter sind neben Soldaten und Reservisten auch Ungediente, trotz ausgesetzter Wehrpflicht. 11 Jahre nach dem Germanwings-Absturz fordern 30 Angehörige Schadenersatz vom Staat. Sie werfen dem Luftfahrtbundesamt vor, den psychisch belasteten Co-Piloten nicht besser überprüft zu haben. Heute entscheidet das Landgericht Braunschweig. Klagen gegen Lufthansa waren bereits gescheitert. Deutsche Forschung ist spitze. Das sagt Kanzler Merz nach dem Medizinnobelpreis für Peter Hegemann und Georg Nagel. Ihre Forschung an der Optogenetik soll beispielsweise möglich machen, Krankheiten wie Blindheit zu heilen. Als nächstes werden heute die Physik-Nobelpreisgewinner verkündet.
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13: Täglich ab 6 für euch im Studio. Hier ist der Dino. Und diese 2000er Musik, die macht was mit uns. Gleich Tattoo. All the Things She Said. Vorher Empire State of Mind von Jay-Z und Alicia Keys. Und was das mit uns macht, sagt mir die Patricia aus Oldenburg in Niedersachsen.
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0: Ihr liebt sie, die 2000er, und deshalb seid ihr täglich mit dabei. Hier ist euer Morgen und deshalb lernen wir auch immer um 10 nach 6 und um 10 nach 8 Sätze, die nur 2000er-Fans verstehen. Unterstützung diese Woche von absolut top 2000er-Kollegin Steffi Schaller.
1: Schönen guten Morgen. Der Satz heute kommt wieder mal von euch. Und zwar von Christian aus Unterweißbach in Thüringen. Alter, hast du noch Guthaben auf deiner Prepaid-Karte? Ich muss kurz meine Mutter anrufen.
0: Ich hatte letztens gedrosseltes Internet und ich habe mich gefühlt wie in den 2000ern, weil ich hatte wirklich kein Internet, um meiner Mutter zu schreiben. Also diesen Satz kann man sogar noch ins Heute ziehen.
1: Absolut. Also ich kann mich ja sogar auch noch an die Zeit davor erinnern, als wir noch kein Handy mit Prepaid hatten, wo wir noch eine Telefonkarte für die Telefonzelle hatten, auf der kein Geld mehr drauf war.
0: Genug Steinzeit für heute Morgen. Für mich reicht ja schon der Satz. Hast du genug auf deiner Prepaid-Karte? Sätze, die nur 2000er-Fans verstehen. Jeden Morgen um 10 nach 6 und um 10 nach 8. Und hast du noch Guthaben?
1: Nee.
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0: Jeden Morgen ab 6 machen wir euch glücklich mit einer geilen Playlist auf euren Morgen. Absolut Top 2000er. Und ihr denkt euch,
1: was ist denn hier los?
0: Denn wir machen auch Zeitreisen zurück ins Jahr 2002. Ich muss jetzt auch mal über Fußball sprechen. Wer hier regelmäßig dabei ist, weiß, ich bin überhaupt gar kein Fußballfan. Aber euch Sportfans möchte ich natürlich glücklich machen. Und wie geil waren die 2000er. 2002 bei der ersten WM in Asien besiegt Brasilien Deutschland. Ihr wisst es, im Finale 2-0. Krass, wir im Finale. Es klingt heutzutage irgendwie seltsam, aber wir 2000er Kids waren in der Zeit verwöhnt mit sportlicher Fußballleistung von Deutschland. Ja, mal sehen, wie die nächsten EM und WMs so werden mit Klopp als Trainer. Aber wir 2000er Fans, wir wissen ja alle, es gibt nur ein Rudi Völler. So, genug über Fußball geredet jetzt am Dienstagmorgen. Viel Spaß mit einem Hit aus dem Jahr 2002. Wanty und Coolty, The Magic Key auf absolut Top 2000er.

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7: Wie fühlt es sich an, jeden Morgen die richtige Entscheidung zu treffen? Dass ihr uns als Wecker habt. Ja, alles richtig gemacht. Sonst würdet ihr auch Pink verpassen. Family Portrait lieben wir in den nächsten 10 Minuten. Und vorher J-Lo, die geile. Jenny from the Block um 8:30. Schönen Dienstag.

Familienfotos im Flur zeigen eben nicht die ganze Geschichte. Absolut Top 2000er und kurz nach 8:30. Hallo, ich bin der Dino. Denkt mal drüber nach. Diesen Gedanken hatte Pink auch schon, als sie diesen sehr emotionalen Song geschrieben hat. Es klingt mega stark, sehr selbstbewusst und deshalb lieben wir ja auch die 2000er. Da geht es ja um Klartext über Familienverhältnisse. Ich sage auch immer, Blut ist auch nicht immer dicker als Wasser. Und Freunde bleiben die Familie, die man sich aussucht. Family Portrait auf Absolut Top 2000er heute am 6. Oktober. Guten Morgen.

0: schöne und besinnliche Vorweihnachtszeit hier auf Absolut Top 2000er. Und ihr denkt euch so, Dino?
1: Kann es sein, dass du dumm bist oder sowas?
0: Habt ihr schon auf den Kalender geschaut? In genau 2 Monaten ist Nikolaus. Just saying. Schönen 6. Oktober. Jetzt um kurz vor 9.

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12: Es ist 9 Uhr.
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13: Im Studio Gisa Weber. In Sachsen-Anhalt kommt heute der neue Landtag zusammen. Zum Auftakt wird der Parlamentspräsident gewählt. Das BSW will dabei den AfD-Kandidaten Rausch unterstützen. Damit könnte erstmals ein AfD-Politiker an der Spitze eines Landtags stehen. Immer mehr Menschen wollen den Kriegsdienst verweigern. Von Januar bis August gingen bereits gut 12.000 Anträge ein. Rund 8.000 mehr als im gesamten vergangenen Jahr, berichtet das Redaktionsnetzwerk Deutschland. Darunter sind neben Soldaten und Reservisten auch Ungediente, trotz ausgesetzter Wehrpflicht. 11 Jahre nach dem Germanwings-Absturz fordern 30 Angehörige Schadenersatz vom Staat. Sie werfen dem Luftfahrtbundesamt vor, den psychisch belasteten Co-Piloten nicht besser überprüft zu haben. Heute entscheidet das Landgericht Braunschweig. Klagen gegen Lufthansa waren bereits gescheitert. Deutsche Forschung ist spitze. Das sagt Kanzler Merz nach dem Medizinnobelpreis für Peter Hegemann und Georg Nagel. Ihre Forschung an der Optogenetik soll beispielsweise möglich machen, Krankheiten wie Blindheit zu heilen. Als nächstes werden heute die Physik-Nobelpreisgewinner verkündet.
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14: Wo sind die Naughty Girls, von denen Beyoncé spricht? Den Hit gibt's gleich um 10 nach 9. Ihr meldet euch rein, sowie Hörerin Ronja aus Sachsen-Anhalt aus Wernigerode.
15: Boah, dieser Song versetzt mich sofort in Urlaubsstimmung.
14: Und Disco- und Club-Sound aus dem Urlaub jetzt auch mit Alcazar. Viel Spaß mit Crying

0: Schönen Dienstag. Immer wild vor dem Mikro der Dino.
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0: Absolut top. 2000er um 10 Minuten nach 9. Wenn sich der Tag bei der Arbeit anfühlt wie ein Besuch im Stripclub, dann liegt das an diesem sexy Sound. Also heute mal alles zeigen, was ihr habt im nächsten Termin. Also ich meine jetzt zum Beispiel kreative Ideen. Nichts Körperliches. Wir sind doch hier kein versauter Sender, hallo. Also meistens nicht. Hier ist Beyoncé. Absolut top.

Heute kann es stürmen, regnen oder schneien. Nee, heute kann es regnen, stürmen oder schneien. Egal, bei diesem Song ist immer Sommer. Im Oktober, im Januar oder im Juli. Hier ist absolut Top 2000er mit Summer Jam. Ja, das ist eine Lebenseinstellung, die immer Bock

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9: Immer im Studio für euch, der Dino. Wir beweisen euch, dass die 2000er heute noch mehr gefeiert werden. Denn Seed mit Ding, der ballert so richtig rein. Brauchen wir jetzt am Dienstagmorgen um 9:30 Uhr. Shakira ist vorher dran mit Whenever. Wherever kommt gut rein.
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0: Kein Botox in der Fresse, kein Hyaluron. Nein, die Musik macht uns 10, 20 Jahre jünger. Hier ist absolut Top 2000er. Um 20 Minuten vor 10 mit mir, der Dino. Gerne mal eine Nachricht reinschicken. Ich rufe euch zurück. 0160 800 700 und dann die 5. Guten Morgen, Janine aus dem Havelland in Brandenburg.
1: Hi, Dino.
0: Du bist ja auch schon in Deutschland viel rumgekommen. Wo hörst du uns? Wo sind deine Freunde? Nimm uns mal mit.
1: Ich habe im Hotel gelernt, meine Ausbildung gemacht und auch meinen Meister. Und die Freundschaften haben sich weltweit inzwischen verteilt. Meine allerbeste Freundin ist unten in Bad Säckingen gelandet, also kurz vor der Schweizer Grenze. Eine andere Freundin oben an der Ostsee, dann habe ich in Bremen noch, dann habe ich in Mannheim, dann habe ich...
0: Wow.
1: Also überall verteilt.
0: Das ist bei mir auch so. Ich bin in Süddeutschland aufgewachsen, aber ich habe auch meine Freunde mittlerweile auch in Berlin, Köln, Leipzig und dann noch meine Hood in Heidelberg. Also überall verstreut. Und das ist das Gute. Die können überall absolut Top 2000er hören. Das ist wichtig.
1: Ganz genau. Man muss nie umschalten.

Gott sei Dank gibt es für alle Generationen, die die 2000er lieben, eure Morgen. Und diese Zeit wird übersetzt in eine heilige Schrift. Hey, ich bin der Dino. Schönen Dienstagmorgen mit meiner selbstgeschriebenen 2000er Musikbibel.

so sprach Cascada. Evacuate the dance floor. Auf absolut top 2000er. Amen.

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1: Es ist 10 Uhr.
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9: Im Studio Gisa Weber. In Sachsen-Anhalt kommt heute der neue Landtag zusammen. Zum Auftakt wird der Parlamentspräsident gewählt. Das BSW will dabei den AfD-Kandidaten Rausch unterstützen. Damit könnte erstmals ein AfD-Politiker an der Spitze eines Landtags stehen. Immer mehr Menschen wollen den Kriegsdienst verweigern. Von Januar bis August gingen bereits gut 12.000 Anträge ein. Rund 8.000 mehr als im gesamten vergangenen Jahr, berichtet das Redaktionsnetzwerk Deutschland. Darunter sind neben Soldaten und Reservisten auch Ungediente, trotz ausgesetzter Wehrpflicht. 11 Jahre nach dem Germanwings-Absturz fordern 30 Angehörige Schadenersatz vom Staat. Sie werfen dem Luftfahrtbundesamt vor, den psychisch belasteten Co-Piloten nicht besser überprüft zu haben. Heute entscheidet das Landgericht Braunschweig. Klagen gegen Lufthansa waren bereits gescheitert. Deutsche Forschung ist spitze. Das sagt Kanzler Merz nach dem Medizinnobelpreis für Peter Hegemann und Georg Nagel. Ihre Forschung an der Optogenetik soll beispielsweise möglich machen, Krankheiten wie Blindheit zu heilen. Als nächstes werden heute die Physik-Nobelpreisgewinner verkündet.
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10: Wir verlängern hier gleich nochmal den Sommer mit Kid Rock und All Summer Long. Gleich hier. Davor noch 4 Hot Hits Gorillas jetzt mit Feel Good. Ich bin Sophia. Hi.

Zurück ins Jahr 2009, hier war absolut Top 2000er, das Jahr, in dem Lady Gaga nicht einfach nur Sängerin war, sie war plötzlich eine komplette Popfigur, ne? Verrückte Outfits, wilde Musikvideos und Songs, die wir nach einmal hören nicht mehr aus dem Kopf bekommen haben. Und dann kam Bad Romance, ein Song über diese komplizierte Anziehung zu jemandem, von dem man eigentlich weiß, dass er einem nicht gut tut, ne? Ich glaube, wir kennen das Gefühl ganz gut. Bad Romance jetzt hier bei absolut Top 2000er. Ich bin Sophia, schönen Dienstag euch. Oh.

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1: Ich bin Sophia, hi, und ich sorge dafür, dass ihr euch hier am Dienstagvormittag rundum wohlfühlt. Und falls sich heute Morgen schon jeglicher Frust bei euch angestaut hat, Leute, wir lassen das jetzt hier zusammen raus mit Pink und Just Like a Pill.

2005 mit Don't Shy plötzlich überall waren, waren sie eigentlich eine Burlesque-Show in Los Angeles. Wusste ich tatsächlich auch nicht. Absolute Top 2000er ist hier und die Mädels habe ich jetzt für euch. War also keine klassische Girlgroup, sondern waren erstmal Tänzerinnen und Performerinnen auf einer Bühne. Dann kam der Plattenvertrag, Nicole Scherzinger und ihre Girls wurden zur Popgruppe und mit Don't Shy ging

das Ganze natürlich direkt durch die Decke. Ne? Ist auch ein Banger-Song. Der Song landete in 15 Ländern auf Platz 1 und machte die Pussycat Dolls zu einem der großen Girl-Group-Acts der 2000er. Zu Recht. Pussycat Dolls hier bei Absolut Top 2000er mit Don't Cha. Ich bin Sophia. Hi.

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5: Was haben wir in den 2000ern mit am meisten geliebt? Klar, das Drama. Wie oft habe ich mir vorgestellt, dass ich Teil eines amerikanischen Highschool-Films bin, was mit dem heißesten Footballspieler der Highschool habe. Und am Schluss, bleibt da einfach ganz viel Spannung, weil wir uns nicht sicher sind, was daraus wird, ne? Ihr wisst schon Bescheid. Ganz viel Drama jetzt auch hier mit Jojo und Leave Get Out. Ich bin Sophia, hi.

Hi, und Leute, kennt ihr diesen Song, bei dem ihr nach den ersten paar Sekunden sofort checkt? Aha, 2009, 2010 geht gerade im Kopf ab. Old City mit Fireflies ist genau so ein Song und die Geschichte dahinter passt perfekt dazu zum Song. Sänger Adam Young hat große Teile seiner Musik damals ganz alleine zu Hause produziert, teilweise mitten in schlaflosen Nächten. Fireflies ist genau aus dieser Fantasiewelt entstanden. Glühwürmchen, Träume und die Gedanken, die einen nachts ja eben so durch den Kopf gehen. Und aus der Musik eines eher zurückgezogenen Typen wurde plötzlich ein weltweiter Nummer 1 Hit. Old City und Fireflies hier bei Absolut Top 2000er mit mir Sophia.

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1: Yes, ich bin Sophia und die Gerüchteküche, die brodelt gleich mit Britney Spears und Piece of Me. Den habe ich nach 3 Hot Hits. Jetzt starten wir erstmal mit Destiny's Child rein und Say My Name. Ich bin Sophia, hey.

Leute, ich weiß, es ist Dienstagvormittag, aber vielleicht seid ihr gedanklich schon im nächsten Wochenende, ne? Sitzt mit euren Besties in eurer Lieblingskneipe, singt eure Lieblingssongs mit und denkt euch jedes Mal, was ist das für geile Musik, die hier läuft. Genau solche Locations unterstützen wir mit der Musikkneipe des Jahres hier bei Absolut Top 2000er, damit die Musik da weiterhin ausgelebt werden kann. Ihr könnt für eure Lieblingskneipe mit abstimmen. Mit dabei ist zum Beispiel das Irish Pub in Neuruppin, die Gute Quelle in Leipzig oder Siggi's Bar in Lübeck. Stimmt mit ab und vielleicht ist ja auch eure Lieblingskneipe mit dabei, beziehungsweise eure Musikkneipe des Jahres. Mehr Infos und wie ihr abstimmen könnt, findet ihr in der kostenlosen Absolut Radio App. Ich bin Sophia, Absolut Top 2000, das ist hier jetzt mit Shania Twain und

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10: Ich bin Sophia, schönen Dienstagmittag wünsche ich euch. Gleich habe ich für euch Ronan Keating, Madonna ist mit dabei. Wir feiern mit euch zusammen die Songs aus den 2000ern, die Songs, die uns geprägt haben, zu denen wir gelitten haben, zu denen wir geliebt haben und einfach eine gute Zeit hatten. Wir starten rein mit Madcon und Baggin.

Absolut top, 2000er ist hier. Und wenn ihr in Zukunft unterwegs keinen 2000er mehr verpassen wollt, was ich vollkommen verstehen kann, dann holt euch die kostenlose Absolut Radio App. Die gibt's in eurem App Store. Und damit sind die Songs mit am Start. Die Songs, die uns damals geprägt haben, zu denen wir gelitten und geliebt haben. Zum Beispiel der hier, Leon Rimes mit Can't Fight the Moonlight. Ich bin Sophia, schönen Dienstag euch.

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8: Die 2000er, die sind hier sowas von safe. Wir versorgen euch hier nämlich rund um die Uhr mit euren Lieblingssongs von damals. Katy Perry ist mit dabei, David Guetta, Niles Barclay. Und jetzt starten wir rein mit Anastasia und Paid My Dues. Ich bin Sophia, hi.

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0: Absolut Top 2010 hier in eurer Mittagspause. Ich bin Sophia und ich habe Jason Mraz für euch. Kleiner Funfact dazu, I'm Yours wurde schon 2004 geschrieben und jahrelang auf Konzerten gespielt, bevor er 2008 endlich auf einem Album gelandet ist und endlich mal so richtig, ja, viral gehen kann man nicht sagen zu der Zeit, aber endlich mal an die Öffentlichkeit gekommen ist. Und dann ging es wirklich richtig ab mit dem Song, ne? In den USA blieb I'm Yours unglaubliche 76 Wochen in den Charts. Der Song hat also bewiesen, manchmal braucht ein Hit einfach ein bisschen Zeit. Hier ist er jetzt bei Absolute Top 2000er, Jason Mraz mit I'm Yours.
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5: Ich bin Sophia, euch einen wunderschönen Dienstagmittag. Gleich habe ich hier für euch John Newman, A Fine Frenzy ist mit dabei und jetzt La Rue mit Bulletproof. Das sind die Songs, die wir damals gefeiert haben und heute immer noch feiern. Vor allem die Millennials unter uns.

Jetzt gibt's hier pure 2000er Energie mit Nelly Furtado und I'm Like a Bird. Ja, im Jahr 2000 war Nelly Furtado gerade mal 21, als sie den Song veröffentlicht hat, und plötzlich war sie weltweit bekannt. I'm Like a Bird handelt von Freiheit und darum, sich nicht festlegen zu wollen, ne? Kennen wir auch heutzutage. Also ich glaube, Dating war damals genau gleich wie heute. Da waren schon so ein paar Kandidaten mit dabei, die nicht so richtig wissen, was sie wollen und die eigene Freiheit bevorzugen. Hier ist Absolut Top 2000er mit Nelly Furtado.

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11: Ich weiß, Leute, es ist Dienstagmittag, eigentlich schon Dienstagnachmittag und wir hängen wahrscheinlich eher gerade am Kaffee und denken jetzt nicht irgendwie an eine Club-Night-Out. Aber beim nächsten Song, da kribbelt es nämlich ein bisschen und man hat eigentlich direkt Bock zu dancen zu Rihanna. Und Don't Stop the Music habe ich jetzt für euch. Ich bin Sophia, hi.

2009 war das Jahr, in dem David Guetta endgültig vom angesagten Club-DJ zum internationalen Popstar wurde. Absolut Top 2000 ist hier. Und einer der Songs, die dabei geholfen haben, war der zusammen mit Aiken und Sexy Bitch. Der Song, der war damals überall im Club, im Radio und auf jeder Party. Kleiner Funfact, in manchen Ländern durfte der Song gar nicht Sexy Bitch heißen und wurde deshalb als Sexy Chick veröffentlicht. Ne? Bei uns gibt es natürlich das Original aus den 2000ern. Sexy Bitch jetzt hier bei Absolut.

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3: Ich bin Sophia, schön, dass ihr hier am Start seid und schön, dass wir hier die 2000er zusammen feiern. Maroon 5, die Jungs von Maroon 5, die gehören ja auch sowas von dazu, oder? Zu This Love haben wir gelitten, gedanced oder auch Karaoke gesungen. Habe ich jetzt hier für euch.
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Nach ziemlich wilden und experimentellen 90ern haben U2 mit Beautiful Day 2000 wieder einen richtigen Song rausgehauen, so einen richtig schönen U2-Hit. Hier ist absolut Top 2000 da und obwohl der Song Beautiful Day heißt, steckt dahinter eigentlich eine ganz andere Botschaft. Ne? Es geht darum, auch dann noch das Schöne zu sehen, wenn es im Leben vielleicht gerade nicht so perfekt läuft. Schöne Botschaft hier am Nachmittag. Ich bin Sophia, macht euch einen schönen Dienstag.

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7: So sieht's aus.

aus. Wir haben hier für euch 2000er die Songs, die den Arbeitstag erträglich für euch machen. Vielleicht, wo ihr auch ein bisschen abschweift hier und da, weil ihr euch an die schönste Zeit eures Lebens erinnert, an die prägendste Zeit eures Lebens. Blue, die haben auf jeden Fall dazugehört, kriegt ihr jetzt von mir mit You Make Me Wanna. Ich bin Sophia, hi.

Was rausgeht, kommt irgendwann zurück, zumindest wenn es nach Justin Timberlake geht. Oder wie wir Millennials sagen würden, Karma is a bitch. Absolut Top 2000er ist hier. Ich bin Sophia und 2006 hat Justin Timberlake mit What Goes Around Comes Around einen Song über Betrug, Liebeskummer und Karma rausgehauen. Und das Musikvideo dazu war eigentlich schon ein kleiner Hollywood-Film, könnte man sagen. Ne? Justin spielt darin an der Seite von Scarlett Johansson eine ziemlich turbulente Liebesgeschichte. Damals war Justin längst mehr als nur der ehemalige NSYNC-Sänger. Und mit diesem Song landete er seinen dritten Solo-Nummer-1-Hit in den USA. Justin Timberlake, What Goes Around, Comes Around.

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2: Hallo, schönen Dienstag, ich bin Steffi, Anfang Oktober. Das ist wieder diese Phase, in der Sonnenbrille gleichzeitig zur warmen Jacke halt einfach völlig logisch ist. Ja, Juli im Gesicht, Oktober in den Gliedmaßen. Ist halt so. Dazu Gigi D'Agostino gleich mit The Riddle, ne? Zwei Songs und das hier ist Madonna.

Es gibt Songs, bei denen die ersten Töne reichen und irgendwo im Körper geht so automatisch das Licht an. The Riddle ist genau so einer jetzt um 3:15 auf Absolut Top 2000 da. Gigi D'Agostino hat aus diesem Ding einen dieser Dance-Klassiker gemacht, die überhaupt nicht fragen, ob jetzt kurz nach 15 Uhr eine angemessene Zeit ist zu tanzen. Ist es. Zur Not nur mit dem rechten Fuß unter dem Schreibtisch oder ganz allein unbeobachtet im Stationszimmer. Auf Absolut Top 2000 da.

Ken bekommt hochoffiziell gerade Panikattacken. Es ist 20 nach 3 auf Absolut Top 2000 da. Die Malibu Barbie kann nämlich jetzt Lenny Kravitz heiraten. Ja, von Barbie gibt es nämlich jetzt Lenny Kravitz als Puppe mit Dreadlocks und Sonnenbrille und Bühnenoutfit. Der wird dem normalen Ken einfach sowas von den Arschtritt verpassen.

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9: Hi, ich bin Steffi. Ich bin 84 geboren. Das heißt, die 2000er waren so meine Sturm- und Drangzeit, meine Partyzeit. Und jedes Mal, wenn ich hier im Studio stehen darf, liebe ich einfach alles daran. Und ich hoffe, es geht euch draußen da genauso, weil jeder Song irgendwie so ein bisschen Erinnerungen mitbringt. Gleich Hannah Montana, Miley Cyrus mit Party in the USA. Nach 2 Songs und das hier ist Unthink.

Minute, in der ich aufhöre, Fehler zu machen, ist die Minute, in der ich aufhöre, zu lernen. Absolut top 2000er gleich. Kurz nach 3:30. Das Zitat ist von Miley Cyrus. Überrascht euch? Nee, Miley Cyrus ist mittlerweile erwachsen und sehr reflektiert. Das finde ich sehr schön. Dieses Zitat passt irgendwie sehr gut zum Arbeitsalltag. Das heißt jetzt nicht, dass ihr Fehler am laufenden Band machen sollt. Und wir alle. Aber der Miley-Vibe, das Ganze richtig zu sehen, dass man daraus lernen kann, ist eben der richtige. Party in the USA. Miley Cyrus auf Absolut Top 2000er.

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10: Hi, schönen Dienstag. Bei der Arbeit ist es kurz nach vier. Ich bin Steffi. Wir haben Musik, da reichen 3 Sekunden Refrain und ihr könnt sofort mitsingen und müsst es auch, ohne dass ihr euch wehren könnt. Gleich Ashanti mit What's Love nach 2 Songs und vorher noch

10 Jahre getrennt und jetzt wieder verliebt, verlobt und verheiratet und Eltern. Das ist so eine schöne Love Story, finde ich. Auf Absolut Top 2000er jetzt um 4:15. Ashanti, die Sängerin, und Nelly, der Rapper, waren schon mal zusammen. 2013, dann haben sie sich getrennt. War nur ganz kurz. Und 2023 haben sie sich wieder getroffen und sind jetzt wieder zusammen und haben dann eben beschlossen, ey, war doch gar nicht so schlecht mit uns beiden. Und jetzt sind sie Eltern und very, very happy miteinander. Ashanti, What's Love? Jetzt für euch auf Absolut Top 2000er.

0: Ach krass, habe ich schon wieder völlig vergessen. Diesen Satz sagt ihr safe jeden Tag bei uns um 20 nach 4. Weil da haben wir Ivo mit unserem Flashback für euch.
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2: Ivo, sag mal, liest du schon wieder Pornos? Den Satz muss ich mir in letzter Zeit ziemlich oft anhören. Und die Antwort ist nein, aber ich habe meine alten Bravos aus den 2000ern eben auf dem Schreibtisch liegen und ab und zu schaue ich da rein. Und ja, da sind die Jugendlichen komplett nackt drin bei Dr. Sommer. Und ich finde es auch schon krass. Also ich weiß nicht, ob das heute noch möglich wäre. Die Rubrik heißt That's Me 2001 zum Beispiel. Bodycheck. Also mega gut auch, weil die Menschen sind keine Models. Das ist mal ein richtig realistischer Körperkult auch. Und die Luisa zum Beispiel, die 17 hat da mitgemacht und daneben steht, Neugierde war der Hauptgrund für Luisa und es machte Spaß. Ich weiß nicht, waren früher alle weniger verklemmt? Ich würde es nicht machen, aber ich finde es mutig. Und Luisa, falls du das hier hörst und die Ausgabe nicht mehr hast, aus Gründen, dann ruf mich an, ich kann dir meine Genma ausleihen.
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5: Hey, kurz nach 5, Dienstagnachmittag bei der Arbeit. Ich bin Steffi. Seid ihr auch versucht, sie aufzuheben und mitzunehmen? Und dann fragt man sich, warum eigentlich? Wenn man an einem Kastanienbaum im Herbst vorbeiläuft, dann muss man Kastanien mitnehmen. Was man als Erwachsener dann damit anstellt, ganz egal. Hauptsache man hat sie. Das ist wie so ein Schatz und das wird für immer und ewig genau so bleiben. Forever Love Songs für Kastanien. Sarah Bareilles gleich nach 2 Songs. Das hier ist Justin, Rock Your Body.

schreib uns doch mal einen schönen Love-Song. Sarah Bareilles ist so, ne. Absolut Top 2000, kurz nach 5:30. Schönen Dienstagnachmittag für euch. Sarah Bareilles schrieb dann einen Song. Und zwar darüber, dass sie auf keinen Fall einen Love-Song schreibt. Und genau der wurde zum Welthit. Also, falls eure Vorgesetzten heute mit so einer Aufgabe kommen, auf die ihr so gar keine Lust habt, vielleicht nicht sofort ablehnen. Erstmal gucken, ob da nicht doch vielleicht irgendwie Grammy drin steckt.

einmal die Vorhänge aufziehen. Und kurz vor 5 auf Absolut Top 2000er, falls ihr sie überhaupt schon zugezogen habt. Das ist jetzt nicht unbedingt die Zeit für geschlossene Vorhänge, aber ich finde, der Song klingt einfach nach einmal Vorhänge aufziehen, wenn es so ganz dunkel ist im Raum. Man macht die Vorhänge auf und knall scheint einem die Sonne so wunderschön und warm ins Gesicht. Das ist wie so ein Wake-up-Call. Viva la Vida klingt genau danach. 4 Minuten Vorhänge aufziehen. Jetzt für euch von Coldplay auf Absolut Top 2000er.

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7: Jetzt ist Kürbis wieder voll in. Ich werde zugemüllt auf meinem Instagram-Feed mit Kürbisrezepten. Dabei mag ich tatsächlich Kürbis nur als Suppe. So in so Nudeln und so finde ich, nee, das brauche ich nicht. Ist nicht so mein Ding. Aber Suppe halt. Ja, vielleicht gibt es heute Abend bei euch auch das erste Mal Kürbissuppe. Am 6. Oktober schmeckt die nämlich wieder richtig. Kurz nach 5, schönen Feierabend, wünsche ich euch gleich Britney Spears mit Lucky. Nach 2 Songs und das hier sind The Black Eyed Peas. Ich bin Steffi.

Na, geht's euch gut? Wie oft habt ihr auf diese Frage heute schon mit gut, klar, alles super geantwortet und wusstet genau, das war eine Lüge? Viertel nach fünf auf Absolut Top 2000er. Das machen wir alle. Das kommt auch darauf an, wer einen fragt. Wenn das die gute Freundin ist, da sagt man dann eher mal, du, ganz ehrlich, heute ist ein Scheißtag. Aber wenn man jemanden oberflächlich kennt, dann sagt man da halt gut, damit man diesen ewig langen Diskussionen darüber entgeht oder dass man jemandem das Herz ausschütten muss, wo man es eigentlich vielleicht gar nicht will. She's So Lucky ist genau das thematisiert. Die ist gar nicht so glücklich, um die es hier so geht. Aber sie tut so. Britney Spears auf Absolut Top 2000er. 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

0: Woran erinnert euch diese Musik? Wahrscheinlich an dasselbe wie uns, die wir hier arbeiten bei Absolut Top 2000er. Ich liebe alles daran. Und auch die Nadine aus Ludwigsfelde in Brandenburg. Woran erinnert es dich?
1: So Zeiten, wo du dann zurückdenkst, darauf hast du mit deinen Leuten gesoffen, getanzt oder deine Freundin bekam darauf einen Heulkrampf.
0: Oh Gott, ja. Diese Heulkrämpfe in der Disco.
1: Ja.
0: Immer. Mindestens eine jedes Wochenende.
1: Oh, ich fand das immer ganz schlimm.
0: Ich auch. Ich gehörte da auch nicht dazu, glaube ich zumindest.
1: Ich auch nicht.
0: Soweit
1: nein,
0: ich mich erinnern
1: nein.
0: kann.
1: Ja, ich auch nicht. Definitiv nicht.
0: Und welche Musik hast du besonders geliebt? Gibt es so, keine Ahnung, was, Rihanna oder Eminem oder Linkin Park oder in welche Richtung ging das bei dir?
1: Pink.
0: Ah, da habe ich dich ja sofort. Ich liebe Pink. Warum findest du sie so gut?
1: Ich weiß es nicht. Die hat von Anfang an, wo ich die gehört habe, wo die Musik dann kam, da war ich doch einfach geflasht von der. Ich fand die so cool, auch für ihr Auftreten.
0: Ja, ihr Auftreten war ja schon auch, ne, wie soll ich sagen, das war so Dauermittelfinger quasi am Anfang,
1: ja, genau,
0: oder?
1: So provokant halt, ne, aber schon cool.
0: Ja, klar fanden wir das cool.
1: Ja. Ja,
0: so, unsere Eltern so, oh Gott, was für ein schlechter Einfluss, ja, auf unsere Kinder.
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1: Das ist er. Zart und hart. Der Herbst. Er ist halt da. Und es ist auch völlig in Ordnung, weil er zwischendrin nur so einen geilen, warmen, sonnigen Tag noch hat und dazwischen halt auch einfach schon mal so ein bisschen Kühle. Und das macht es eigentlich auch aus. Und genau das habe ich jetzt auch für euch. James Blunt, ganz zart mit Beautiful. Gleich nach zwei Songs und vorher noch, naja, hart ist auch Quatsch. Aber halt so ein bisschen Club. Gigi D'Agostino. Ich bin Steffi.

Ja, das war schon wirklich eine gefährliche Schnulze. Kurz nach 5:30 auf Absolut Top 2000, da können wir die aber vielleicht brauchen. Ne, so die, ungefähr die ersten 20 Sekunden wiegen wir noch mit dem Kopf und dann müssen wir mitsingen. Ob wir wollen oder nicht und ob ihr den gut findet oder nicht, das ist völlig egal. Da kann der Körper einfach nicht aus. Der kann sich nicht verweigern. James Blunt, You Are Beautiful wird nie wieder aus unserem Kopf ausziehen. Mietvertrag unbefristet.

The Real Swim Shady darf sich so nennen, und zwar dauerhaft. Eminem hat seinen Rechtsstreit verloren. Absolute Top 2000er, kurz vor 18 Uhr. Das hat Eminem vermutlich nicht so ganz geil gefunden. Der hat sich ja selbst The Real Slim Shady genannt, und das ist ja auch einer seiner allergrößten Hits. Den habe ich jetzt auch für euch. Und eine australische Firma, die so Sonnenschirme und so Strandbedarf und so Zeug herstellen, die nennt sich eben The Real Swim Shady, was ich sehr lustig finde. Aber Eminem wollte dagegen vorgehen. Hat nicht funktioniert. Dadim. Dabei wäre das so viel cooler gewesen, hätte er gesagt, ey, ich nehme euch unter meine Fittige und wir machen unser gemeinsames Ding drauf, und dann druckt ihm noch auf die Sonnenschirme meinen Konterfei und meine Unterschrift, und schon wäre alles glatt gelaufen. Warum muss man immer auf Konfrontation gehen?

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4: Um kurz nach 6. Hi, ich bin Steffi. Ich habe gleich Christina Aguilera als Fisch für euch. Nach 2 Songs. Und jetzt aber erstmal Katy Perry, die rumknutscht.
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0: Beat, yeah. Wie würdet ihr euch Christina Aguilera als Fisch vorstellen? Kurzer Flashback, um 17:45 auf Absolut Top 2000er an diesen Film Große Haie, kleine Fische. Denn da ist Christina Aguilera die Sängerin in dem Film und ein Fisch, die den Haikiller um den Finger wickelt.
1: Und da haben wir den Haikiller.
2: Wow, der Haikiller.
3: Oscar und Lenny, was für ein Team, Baby. Sie haben unsere Nummer geschluckt. Oscar, der Haikiller.
4: Um bei ihrer Story zu bleiben.
5: Junge, du bist ein Superstar.
4: Erfinden die beiden.
5: Tada.
4: Eine unglaubliche Notlüge.
2: Was ist, Oscar? Hast du was vergessen, hä? Dein Haifisch.
0: Hi.
6: Zauberhafter Animationsfilm, liebe ich immer noch, habe ich auch mit meinen Kindern jetzt schon angeguckt. Und Christina Aguilera singt eben Car Wash an der Walwaschanlage in dem Film, wo die Wale gewaschen werden von anderen Fischen. Jetzt für euch auf Absolut Top 2000er.

0: lauter Songs, die definitiv was bei euch auslösen. Zumindest, wenn ihr in diesem Jahrzehnt aufgewachsen seid. 20 nach 6, schönen Dienstag, Feierabend auf Absolut Top 2000er. Wie beim Jonas aus München in Bayern.
1: Als Jugendlicher, man hat mit dem Song vieles durchgemacht. Liebe, was weiß ich noch alles. Also ich glaube, Justin Timberlake, ein Song, den ich immer gerne höre und immer gerne zurückdenke an die schöne Zeit.
0: Das kennen wir alle. Jonas, schön, dass du in der Absolut Top 2000er Community bist. Dann lass uns einmal gemeinsam zurückerinnern. Justin Timberlake auf Absolut Top 2000er. Listen.

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7: 6. Oktober, kurz nach 6:30. Es wird so langsam schon dämmerig. Ist so. Ist aber auch okay, wir hatten hier einen ewig langen Sommer und musikalisch können wir uns das ja einfach zack, wieder zurückholen. Gleich The Scissor Sisters, I Don't Feel Like Dancing, nach 2 Songs. Und der hier klingt für mich immer und immer und forever ever nach Infinity Pool. Infinity, Go Josh Project.

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1: Na, vielleicht seid ihr gerade an einem Punkt des Tages, an dem die Jogginghose einfach übernimmt. Kurz nach 6:30 auf Absolut Top 2000 da und plötzlich verliert die Außenwelt einfach sämtliche Zugriffsrechte. Und es ist gut so. I don't feel like dancing. Einmal schön Jogginghosentanz auf Absolut Top 2000.

Sie war einfach großartig. Amy Winehouse konnte einem Song dieses Gefühl geben, als wäre er schon Jahrzehnte alt. Hi, schönen Abend, kurz vor sieben auf Absolut Top 2000er. Und gleichzeitig konnte der Song eben klingen, als wäre er gerade eben erst aus ihrer Feder geflossen. Und so war es ja auch. Back to Black gehört zu diesen Liedern, bei denen man automatisch so ein bisschen leiser wird, irgendwie eine andere Welt, eine andere Zeit entführt wird. Es war einfach nur ein großer Geniestreich. Ganz liebe Grüße in den Rockstar-Himmel. Schönen Feierabend mit Amy Winehouse auf Absolut Top 2000er.

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4: 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Neuer Plan des Verkehrsministeriums. Künftig soll messbar sein, wie schnell der Ausbau der Schiene vorankommt. Geschaut wird etwa auf neue Gleise und wie oft sich Züge verspäten. Die Angehörigen der Opfer des Germanwings-Absturzes bekommen kein Schmerzensgeld vom Staat. Das hat das Landgericht Braunschweig entschieden. Die Familien hatten geklagt, weil sie die Flugtauglichkeit des Co-Piloten nicht ausreichend überwacht sahen.
7: Er hat die Maschine vor 11 Jahren abstürzen lassen. Den AfD-Kandidaten Rausch unterstützen. Damit könnte erstmals ein AfD-Politiker an der Spitze eines Landtags stehen. Immer mehr Menschen wollen den Kriegsdienst verweigern. Von Januar bis August gingen bereits gut 12.000 Anträge ein. Rund 8.000 mehr als im gesamten vergangenen Jahr, berichtet das Redaktionsnetzwerk Deutschland. Darunter sind neben Soldaten und Reservisten auch Ungediente, trotz ausgesetzter Wehrpflicht. 11 Jahre

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2: 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Es ist 1 Uhr.
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4: Im Studio Dirk Justus. Zum ersten Mal steht ein AfD-Politiker an der Spitze eines Landtags. In Sachsen-Anhalt wurde Tobias Rausch ins Amt gewählt. Er bekam 48 Stimmen, 9 mehr als die AfD hat. Das BSW hatte vorher angekündigt, Rausch zu unterstützen. Woher die restlichen Stimmen kommen, ist nicht bekannt. Ex-BND-Chef Hanning soll geheime Infos an Aserbaidschan weitergegeben haben. Das berichtet der Spiegel. Von seinem früheren Büroleiter soll der ehemalige Geheimdienstchef rund 2000 Dokumente bekommen haben. Die Bundesanwaltschaft ermittelt unter anderem wegen Landesverrats gegen Hanning. Der Physik-Nobelpreis dieses Jahr geht an den belgisch-amerikanischen Astrophysiker Francis Hulson für seine Forschung an einem gigantischen Eisklotz. Mit diesem Gletschereis am Südpol kann er extrem seltene Teilchen aus dem Kosmos einfangen. Das soll helfen, ganz neue kosmische Phänomene zu enthüllen. Die Angehörigen der Opfer des Germanwings-Absturzes bekommen kein Schmerzensgeld vom Staat. Das hat das Landgericht Braunschweig entschieden. Die Familien hatten geklagt, weil sie die Flugtauglichkeit des Co-Piloten nicht ausreichend überwacht sahen. Er hatte die Maschine vor 11 Jahren abstürzen lassen.
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